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Nico Santos mit Why Don't You Stay?

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Bruno Mars mit On My Soul.

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1: The Bowser mit Magnetic.

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Temper City mit Savoy.

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0: Schönen guten Morgen an diesem Sonntag. Es ist gleich 10:05.
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0: Bundeskanzler Friedrich Merz heute überraschend in der Ukraine, Sören Sierk.
2: In Kiew geht es vor allem um weitere Unterstützung.
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2: Bundeskanzler Friedrich Merz ist am Morgen zu einem Solidaritätsbesuch in der Ukraine eingetroffen. Begleitet wird er von einer Wirtschaftsdelegation und Ministerin Katharina Reiche. Auch der ukrainische Botschafter in Deutschland ist mit nach Kiew gereist. Für ihn ist der Besuch ein wichtiges Zeichen für die weitere Unterstützung der Ukraine.
3: Eine sehr wichtige Bedeutung eigentlich. Der erste Besuch vom Bundeskanzler, bilateraler Besuch nach Kiew. Und das ist ein Zeichen der Unterstützung. Das brauchen wir. Wirtschaftsministerin mit dabei, große Wirtschaftsdelegation. Bin gespannt, wie heute alles abläuft. Aber ich bin guter Hoffnung, dass deutsch-ukrainische strategische Partnerschaft heute bestätigt wird.
2: Sagt der ukrainische Botschafter Makayev. Die Deutsche Bahn macht ihr Familienticket dauerhaft. Ab November kostet eine Hin- und Rückfahrt für Familien knapp 100 Euro, inklusive Sitzplatzreservierung im ICE. Das Angebot gab es bisher nur zeitweise in den Sommerferien. Laut Bahn ist es dort gut angekommen. 100.000 Familien mehr als im Vorjahr seien mitgefahren. Der Verkauf startet Ende Oktober. Die Opferschutzorganisation Weißer Ring spricht sich deutlich für einen breiteren Einsatz elektronischer Fußfesseln bei häuslicher Gewalt aus. Die Opferschutzorganisation sieht Spanien als Vorbild. Dort werden mehrere tausend Männer elektronisch überwacht. In Deutschland soll die Fußfessel ab Sommer 2027 häufiger zum Einsatz kommen. Dem Weißen Ring geht die Reform aber nicht weit genug. Auch Strafgerichte sollten sie anordnen können. Bundesweit tragen aktuell nur rund 150 Menschen eine elektronische Fußfessel. Im Kreis Düren hat die Polizei am Abend gleich 2 Autofahrer unter Alkoholeinfluss gestoppt. In Niederzier meldet ein Zeuge einen Wagen, der in Schlangenlinien unterwegs ist und sogar in den Gegenverkehr geraten ist. Beim 30-jährigen Fahrer wurden mehr als 2 Promille gemessen. In Derichsweiler ist eine 68-Jährige beim Einparken gegen ihr eigenes geparktes Auto gestoßen. Auch sie hat Alkohol getrunken, außerdem war ihr Wagen nicht versichert. In beiden Fällen wurde eine Blutprobe genommen. In Heinsberg dreht sich heute alles um die Frage, was tun, wenn im Ernstfall plötzlich nichts mehr geht. Beim Selbstschutztag in der Stadthalle geht es unter dem Motto Deutschland ist gut vorbereitet, wenn jeder gut vorbereitet ist, um Vorsorge und Hilfe in Krisensituationen. Draußen gibt es unter anderem eine Ausstellung, drinnen eine moderierte Gesprächsrunde. Los geht es heute Mittag um 1 Uhr. Und Borussia Mönchengladbach hat im Testspiel beim FC St. Pauli 1:1 gespielt.

0: Tippe um die 20 Grad Herbst von seiner schönsten Seite also. 2:02, die Straßen sind frei.
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0: 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Staustörungen blitzen, wenn es sie denn gibt an diesem heiligen Sonntag. Könnt ihr uns gerne durchgeben an der 100,5 Hotline 0180 501 0055. Kommt gut an.
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0: Mit der meisten Musik begleiten wir euch an diesen Sonntag ran an den Frühstückstisch, später vielleicht auch Richtung Sporthalle. Nico Santos, der ist aber jetzt schon froh, wenn der Monat rum ist. Nicht nur, weil es dann am Monatsende Geld gibt. Ende Oktober startet seine Arena-Tour und das neue Album kommt heraus. Natürlich auch mit Why Don't You Stay? Das hört ihr jetzt. Schönen Sonntag!

100,5 das Hitradio an eurem Sonntag mit Kamrad und B-Mine. Und wahrscheinlich könnte er vor euch an der Supermarktkasse stehen. Ihr würdet ihn nicht erkennen, Mark Forster. Es gibt nichts, was mich hält, oh, bevor. Seine Kappe, sein Markenzeichen ist weg, hat er ganz bewusst abgelegt, verbunden mit der Botschaft, hey, es ist auch so cool, Mark Forster zu hören. Weniger Kappe, mehr Fokus auf die Musik, auch in seiner neuen Single, die seit diesem Wochenende draußen ist. Mark Forster mit Cool auf 100,5, das Hitradio.

0: Der Name ist aber gleich Programm. Die neue Single von Mark Forster. Cool, zuerst gehört bei uns auf 100,5 das Hitradio am Sonntagmorgen. Louis Capaldi, Someone You Loved. Guten Morgen.
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8: Schönen Sonntag, kurz vor 10:30. Das Wetter am 100,5 Revier. Das ist Herbst von seiner schönen Seite, ja. Viel Sonnenschein heute im Tagesverlauf, nur wenige Wolken. Höchstwerte bis 22 Grad. Bei euch in Maasmechelen jetzt schon 16, Stolberg 15 Grad. Morgen und übermorgen alles in allem ähnliches Wetter wie heute und Werte knapp über 20 Grad. So mögen wir es Anfang Oktober im 100,5 Revier. Genauso mögen wir die Lage auf den Straßen an diesem Sonntagvormittag. Da ist nichts los.
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8: 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Sollte es entgegen aller Sonntagsbräuche Staustörungen oder Blitze geben auf unseren Straßen, dann meldet euch oder schickt eine WhatsApp 01578 212 1005. Allen unterwegs eine gute Fahrt.
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8: Sonne im Herbst reicht für den Sommerhit des Jahres, jetzt auf 100,5, das Hitradio. Shakira, Die Die. Ich bin Alko Pate.

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So, liebe Politiker, egal wo in Europa, wenn ihr ein Mittel gegen die Euro-Krise haben wollt, nehmt doch einfach YouTube. Irland hat gezeigt, wie es geht. Irland hat nämlich die Band rund um Frontmann Bono einfach mal auf die neuen 2-Euro-Münzen des Landes gepackt. Und zack, weltweit treiben Fans jetzt die Sammlerpreise für die irischen U2-2-Euro-Münzen in absurde Höhen. Rund 400 Euro werden inzwischen für einzelne irische 2-Euro-Münzen gezahlt. Vorausgesetzt, Irlands bester Musikexport ist darauf zu sehen. Auf 100,5 das Hitradio bekommt ihr U2 zu hören. Und ihr müsst noch nicht mal 400 Euro dafür bezahlen. Ihr bekommt es einfach so. An diesem Sonntagvormittag, with or without you, 10.38 Uhr.

0: schönen Sonntag mit uns, gleich 5 Minuten vor 11.
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0: In der Beverau gibt's Streit um die geplante Kasernenerweiterung, Sören Sierk.
2: Die Stadt Aachen sieht dort vor allem Klimaprobleme.
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2: Die Stadt Aachen stellt sich gegen die geplante Erweiterung der Leo-Löwenstein-Kaserne in der Beverau. Die Bundeswehr will dafür knapp 28 Hektar Freifläche nördlich der Kaserne nutzen. Für die Stadt ist vor allem die Bedeutung der Fläche fürs Klima ein Problem. Von dort strömt kühlere Luft bis ins Frankenberger Viertel.
3: Fast 7 Grad. So viel kühler war es in einer Hitzenacht diesen August hier in der Beverau als in der Wilhelmstraße. Ich sag's vorweg, ich stehe zur Bundeswehr. Die Technische Schule des Heeres gehört zu Aachen. Dass sie wachsen muss, verstehe ich. Dass wir mehr für unsere Verteidigung tun müssen, haben wir uns nicht ausgesucht. Aber diese Wiese hier ist genau der falsche Ort. Denn die Beverau ist eine von Aachens Klimaanlagen,
2: sagt Oberbürgermeister Michael Simons. Die Stadt will die Bundeswehr deshalb bei der Suche nach einem anderen Standort unterstützen. Bundeskanzler Friedrich Merz ist heute zu einem Solidaritätsbesuch in Kiew. Deutschland will der Ukraine weitere Militärhilfe zusagen, unter anderem tausende Abfangdrohnen und Geld für weitreichende Waffen. Insgesamt soll dafür rund 1 Milliarde Euro aus bereits eingeplanten Mitteln freigegeben werden. Auf unsere Hilfe könnt ihr weiter zählen, sagt Merz. Zusätzlich sind 350 Millionen Euro für die Reparatur zerstörter Kraftwerke geplant. Die Zahl der Asylerstanträge in Deutschland ist im ersten Halbjahr deutlich gesunken. Bundesinnenminister Alexander Dobrindt führt das auf den strengeren Migrationskurs der Bundesregierung zurück. Migrationsforscher halten das aber für zu kurz gegriffen. Ein wichtiger Grund sei, dass insgesamt weniger Menschen aus Ländern wie Syrien, der Türkei oder Bangladesch fliehen. Auch europaweit sind die Asylzahlen zurückgegangen. Wie stark Grenzkontrollen oder andere politische Maßnahmen dazu beitragen, lässt sich laut Experten bisher kaum beziffern. Harpe Kerkeling hat zum Tag der Deutschen Einheit erneut ein Verbotsverfahren gegen die AfD ins Gespräch gebracht. Handelt jetzt, leitet die überfällige Prüfung eines Verbotsverfahrens ein, sagt der Entertainer in einem Video auf Instagram. Kerkeling hat sich schon bei einer Anhörung im Thüringer Landtag dafür ausgesprochen. Danach habe er viele positive Rückmeldungen bekommen, aber auch Schmähungen und Drohungen aus dem rechtsextremen Spektrum. Für Elektroautos gibt es in Deutschland immer mehr öffentliche Lademöglichkeiten. Seit dem Sommer vergangenen Jahres ist die Zahl der registrierten Ladepunkte um rund ein Viertel gestiegen. Besonders stark wächst das Angebot in einigen kleineren Städten und Landkreisen. Gleichzeitig bleibt der Ausbau ungleich verteilt. In Metropolen ist das Netz deutlich dichter. Auf dem Land gibt es nach Einschätzung von Experten weiter Nachholbedarf. Und Kinder helfen Kindern. Unter diesem Motto steht am Wochenende wieder die Sternlicht-Revue in Hückelhoven. 32 Kinder und Jugendliche zeigen auf Rollschuhen ein Musical nach der Musik von Starlight Express. Seit 1996 sind mit den Aufführungen schon rund 390.000 Euro für Kinderhilfsprojekte zusammengekommen. Auch diesmal wird der komplette Erlös gespendet an Hückelhoven für Kinder. Heute gibt es noch einmal eine Vorstellung um 14:30.
0: In Aachen 16, in Arsberg 17 Grad im Moment, bis 22 Grad heute noch möglich. Dazu wirklich schönes Herbstwetter.

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1: Ich wünsche euch einen guten Start in diesen Sonntag. Lasst es entspannt angehen. Wir haben die beste Musik dafür. Drei jetzt am Stück jetzt mit Krista Sarandi, Liam Payne und Kygo, Save My Love. Ich bin Alko Pate. Hi.

100,5 das Hitradio mit der besten Musik. Chris de Serendi, Good Old Days. Und dieses Jahr hat sie die Ohren und Herzen erobert. Holly Humberstone. To Love Somebody, ihr weltweiter Durchbruch, ihre Stimme einmalig, alle wollten mehr von ihr, es gibt mehr von ihr, emotional, mit viel Gefühl und einfach diesem Sound, der die beste Musik auf 100,5 das Hitradio so perfekt macht. Ideale Begleitung für euren Sonntagsausflug, die neue Single von Holly Humberstone, Too Cute to be Lonely. Schönes Wochenende, 10 nach 11.

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14: Gleich 11:30, der Blick aufs Wetter im 100,5 Revier. Macht Spaß. Meistens sonnig, nur wenige Wolken, Höchstwerte bis 22 Grad. Aktuell bei euch in Walheim 16, Mönchengladbach 17 Grad. Morgen und übermorgen ähnlich schön. Werte dann immer knapp über der 20 Grad Marke. So mögen wir den Herbst im 100,5 Revier. Alles frei auf den Straßen, ihr kommt gut durch.
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14: 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Staustörungen blitzen, wenn es sie denn heute gibt, könnt ihr gerne melden an der 100,5 Hotline oder per WhatsApp 01578 212 1005. Gute Fahrt.
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14: Eine der Neuentdeckungen musikalisch in diesem Jahr, kann man schon jetzt sagen, am 4. Oktober. Tampa City mit Self-Aware jetzt. Ich bin Heiko Pate. Schönes Wochenende. 100,5.

Die Fantastischen Vier, die sind so ein wenig wie wir alle, ne? Auf so einer guten Kneipennacht mit Freunden. Es findet einfach kein Ende. Zwei Jahre Abschiedstournee reichen nicht aus. Jetzt gibt es schon den ersten Konzerttermin für 2028 der Fantas. Ganz in der Nähe hier von uns im 100,5 Revier. 8. Juli 2028, Köln, Rhein-Energie-Stadion. Da könntet ihr jetzt schon mal präventiv einfach mal bei Tante Jutta für den 70. absagen. Und das alles, bevor Tantchen selbst realisiert: Warte mal! Ich müsste ja schon mal Einladungen und Save the Dates verschicken. Die Fantas waren schneller und vor allem, sie waren treu.

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0: Miley Harris, Safe and Sticks and Stones auf 100,5 das Hit Radio. Um gleich 5 Minuten vor 12.
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0: Die Bundeswehr möchte gerne ihre Kaserne bis in die Beverau erweitern, Sören Sierk.
2: Die Stadt Aachen ist davon überhaupt nicht begeistert.
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2: Aachen positioniert sich in einer Stellungnahme klar gegen den Standort in der Beverau. Die Stadt sieht dort erhebliche Konflikte mit Klima-, Umwelt- und Stadtentwicklungszielen. Gleichzeitig erkennt sie an, dass die Bundeswehr in Aachen mehr Platz braucht.
3: Wir haben eine klare Stellungnahme abgegeben, dass wir als Stadt Aachen sehr erhebliche Bedenken gegen den Ausbau der Leo-Löwenstein-Kaserne hier in der Beverau haben. Dass wir uns als Stadt dagegen positionieren und wir haben gleichzeitig der Bundeswehr angeboten, gemeinsam nach neuen anderen Standorten und Flächen zu suchen, wo eine Kaserne besser entstehen könnte,
2: sagt Oberbürgermeister Michael Simons. Er bietet ausdrücklich an, die Bundeswehr bei dieser Suche zu unterstützen. Deutschland will seine Unterstützung für die Ukraine weiter ausbauen. Bundeskanzler Friedrich Merz ist heute in Kiew und kündigt neue Militärhilfe an. Geplant sind unter anderem tausende Abfangdrohnen und mehr Geld für Waffen mit größerer Reichweite. Wenn Russland nicht gestoppt wird, richtet sich seine Kriegsmaschinerie früher oder später gegen uns, sagt Merz. Außerdem sollen 350 Millionen Euro in die Reparatur und den Wiederaufbau zerstörter Kraftwerke fließen. Begleitet wird der Kanzler von Wirtschaftsministerin Katharina Reiche und mehreren Unternehmen. Der Weiße Ring spricht sich für einen deutlich breiteren Einsatz elektronischer Fußfesseln bei häuslicher Gewalt aus. Die Opferschutzorganisation sieht Spanien als Vorbild. Dort werden mehrere tausend Männer elektronisch überwacht. In Deutschland soll die Fußfessel ab dem kommenden Sommer häufiger zum Einsatz kommen. Dem Weißen Ring geht die Reform aber nicht weit genug. Auch Strafgerichte sollten sie anordnen können. Bundesweit tragen aktuell nur rund 150 Menschen eine elektronische Fußfessel. Die Deutsche Bahn macht ihr Familienticket dauerhaft. Ab November kostet eine Hin- und Rückfahrt für Familien nur knapp 100 Euro, inklusive Sitzplatzreservierung im ICE. Das Angebot gab es bisher nur zeitweise in den Sommerferien. Laut Bahn ist es dort gut angekommen. 100.000 Familien mehr als im Vorjahr seien mitgefahren. Der Verkauf startet Ende Oktober. Deutschland muss sich nach Ansicht von Bundesumweltminister Carsten Schneider stärker auf Trockenheit einstellen. Wasser müsse in Zukunft besser in der Landwirtschaft gehalten werden, zum Beispiel in Flüssen, Auen, Wäldern und wieder vernässten Mooren. Auch die Wasserleitungen und andere Infrastruktur müssten modernisiert werden. Anlass sind unter anderem die niedrigen Pegelstände in Rhein und Bodensee in diesem Sommer. Am Montag beraten Bund und EU bei einer Wasserkonferenz in Berlin über weitere Maßnahmen. Und in Heinsberg dreht sich heute alles um die Frage, was tun, wenn im Ernstfall plötzlich nichts mehr geht. Beim Selbstschutztag in der Stadthalle geht es unter dem Motto Deutschland ist gut vorbereitet, wenn jeder gut vorbereitet ist, um Vorsorge und Hilfe in Krisensituationen. Draußen gibt es unter anderem eine Ausstellung, drinnen eine moderierte Gesprächsrunde. Los geht es gleich um 1 Uhr.
0: In Heinsberg 18, in Herat 17 Grad im Moment, Höchstwerte nachher noch bis 22 Grad. Dazu sonniges Wetter, den kompletten Tag, auch morgen und übermorgen wirklich herbstlich schön mit Werten über der 20 Grad Marke. 2:12, straßenfrei.
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0: 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Wenn es Staustörungen, Blitzen geben sollte, dann meldet euch die Nummer der 100,5 Hotline 980 501 00 55. Gute Fahrt.
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0: Mit Alko Pate, schönen Sonntag und jetzt der beste Start rein in diesen Sonntagmittag. 3 Hits am Stück, top.

Die meiste Musik für euren Sonntag. Tom Gregory, Fingertips, 100,5 das Hitradio. Jetzt bei uns in der Playlist Deutschlands erfolgreichste Sängerin aktuell, Leonie. Mit ihrer neuen Single Way Too Late. Nach mehreren gemeinsamen Hits mit anderen Künstlern ist das jetzt wieder Musik nur von und nur mit Leonie. Das ist ein Hit. Mit freundlichen Grüßen an den oder die Ex, mit der Message, nach so einer Trennung ist man selbstbewusster und glücklicher denn je. Neu bei uns für euren Sonntag im 100,5 Revier, Way Too Late, der neue Hit von Leonie.

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7: Der Sonntagmittag, 5 Minuten vor 12:30.
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9: Mit Sören Sierk. Nach dem Brand im Hohenfenn wurden viele Urlaube in und um Monschau storniert. Zwei Orte mussten damals wegen der Flammen evakuiert werden. Mittlerweile spüre man von den Nachwirkungen des Feuers nur noch, dass die Buchungen nicht wieder auf Normalniveau sind.
10: Natürlich haben die Betriebe reagiert und haben gesagt, wir machen besondere Angebote. Und da, glaube ich, ist auch das ein oder andere Schnäppchen dabei. Und da muss man mal ganz individuell mal schauen, ist das mein Zeitraum, wo das passt. Aber es gibt natürlich auch andere Faktoren, die in den letzten Jahren dafür gesorgt haben, dass die Preise leider nicht unterdurchschnittlich sind. Aber ich glaube, man hat jetzt die Chance, tatsächlich das ein oder andere Schnäppchen noch zu machen.
9: Sagt René Wissgott, Geschäftsführer der Ruhreifel Tourismus GmbH. In einigen Hotels und Ferienwohnungen in der Eifel hatte es nach dem Brand im Hohenfenn viele stornierte Buchungen gegeben. Vor allem in und um Monschau. In manchen Betrieben sind alle Zimmer storniert worden. Am Cusanus-Gymnasium in Erkelenz wird derzeit intensiv über das Anfang des Jahres beschlossene Wehrdienstmodernisierungsgesetz diskutiert. Vor diesem Hintergrund haben einige Schüler eine Videobotschaft an Verteidigungsminister Boris Pistorius gesendet. Und die hat eine klare Kernaussage, sagt Schüler Matti Küppers.
11: Dass sich unsere Generation, die eben vom neuen Wehrdienstmodernisierungsgesetz betroffen ist, nicht aktiv dem Land bzw. dem Dienst im eigenen Land verweigern möchte, sondern dass wir als Generation kollektiv eine aktive Stimme fordern, um eben bei solchen Entscheidungen aber gehört und auch mitwirken zu können. Das möchten wir beispielsweise erreichen durch ein politisches Mitspracherecht in Form eines Schüler- bzw. Jugendbeirates.
9: Auch wenn eine Rückmeldung von Pistorius bisher ausbleibt, wollen die Schüler mit ihrer Aktion ein Zeichen setzen. Sie wollen deutlich machen, dass auch ihre Stimme gehört werden soll. Viele Katzenbesitzer lassen ihre Freigänger nicht kastrieren, obwohl das in Herzogenrath, Würselen und Stolberg schon Pflicht ist. Um ungewollten Nachwuchs und Krankheiten zu verhindern, startet der Tierschutzverein jetzt seine dritte Katzenkastrationskampagne in der Städteregion Aachen. Unter dem Motto Besser für die Katz können Besitzer ihre Tiere bei teilnehmenden Tierärzten zum gesetzlichen Mindestpreis kastrieren lassen. Ein Mikrochip und die Registrierung bei Findefix sind kostenlos. In Ostbelgien startet das Projekt der Ideenreich-Katalog. Der Katalog beinhaltet Projekte zur besseren Vermittlung von Medienkompetenzen an Schüler. Die Projekte kommen von verschiedenen Mediotheken der deutschsprachigen Gemeinschaft und sollen Lehrern die Unterrichtsvorbereitung erleichtern. Die Projekte sind vielfältig, von Ideen zu regelmäßigen Lesezeiten bis hin zu eigenen Podcast-Produktionen ist alles dabei. Und die Sensoren in Würselens Stadtbäumen haben ihren ersten Praxistest bestanden. Seit rund 2 Monaten messen sie direkt im Holz, wann die Bäume tatsächlich Wasser brauchen und helfen der Stadt so gezielter zu gießen. Besonders bei jungen Bäumen hat sich das im trockenen Sommer bewährt. Gleichzeitig sollen damit Wasser und unnötige Fahrten mit Tankwagen gespart werden. Das Pilotprojekt läuft zunächst 1 Jahr, danach werden die Sensoren an anderen Bäumen weitergetestet.
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7: der Blick auf die Straßen. Vorsicht auf der A44 Aachen Richtung Mönchengladbach zwischen Alsdorf und Aldenhofen. Eine ungesicherte Unfallstelle. Außerdem sind da Fußgänger auf der Fahrbahn. Passt also hier besonders auf.
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7: 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Im Moment keine Blitzen. Wenn ihr Staus oder Störungen seht, dann meldet euch die Nummer der 100,5 Hotline. 0180 501 00 55. Gute Fahrt.
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7: Mit Eiko Pate und Bibi Rexha, New Religion. Vorher 21 Pilots, Stressed Out.

Cool, cooler, Coolio, Gangsters Paradise. 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Harry Styles und Berlin, das ist eine Liebe. Ja, die beruht auf Gegenseitigkeit. Der Sänger, der in Berlin sowas wie eine zweite Heimat gefunden hat, der spielt nächstes Jahr ein viertes, also ein weiteres Zusatzkonzert auf dem alten Flughafen in Berlin-Tempelhof. Auch am 10. Juli, also Harry Styles live on stage. Bis zu 80.000 Fans können dabei sein. Und die erste Vorverkaufsrunde. Beruhigt euch. Nicht ausrasten. Startet morgen Nachmittag um 4 im Netz. Und schon jetzt hier auf 100,5 das Hitradio. Harry Styles mit American Girls. Der Sonntagmittag. Es ist 12.43 Uhr.

0: Die meiste Musik auf 100,5, das Hitradio Sigma. Nobody to love. Sonntagnachmittag, 5 Minuten vor 1.
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0: Für die Dienstreise garantiert kein Sonntagszuschlag, aber der Bundeskanzler Friedrich Merz ist seit heute Morgen in Kiew, Sören Sierk.
2: Es ist sein zweiter Besuch in der Ukraine als Bundeskanzler.
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2: Merz richtet in der Ukraine deutliche Worte an den Kreml-Chef Wladimir Putin.
3: Ich kann es nur noch einmal von dieser Stelle aus wiederholen. Herr Putin, hören Sie diesen sinnlosen Krieg auf. Wir sind bereit zu Gesprächen. Wir sind bereit, miteinander zu sprechen über das Ende dieses Krieges. Aber diese barbarischen Angriffe auf die Zivilbevölkerung der Ukraine müssen aufhören.
2: Der Kanzler ist am Morgen zu einem Solidaritätsbesuch in der Ukraine eingetroffen, um dem Land weitere Hilfe für den Abwehrkampf gegen Russland zuzusagen. Seit der Ankunft des Kanzlers und einer Wirtschaftsdelegation gab es mehrfach Drohnenalarm in der Hauptstadt Kiew. Die geplante Erweiterung der Leo-Löwenstein-Kaserne stößt bei der Stadt Aachen auch wegen Hochwasser und Naturschutz auf Widerstand. Oberbürgermeister Michael Simons hebt auch die Bedeutung der Fläche für Tiere und als Naherholungsgebiet hervor.
4: Sie hält Regenwasser zurück und der Beverbach hat heute schon ein Hochwasserproblem. Hier jagt der Turmfalke, hier fliegt die Schleiereule. Und hier gehen so viele Menschen spazieren, denn es ist ein wichtiges Naherholungsgebiet. Ich hoffe, dass wir am Ende gemeinsam beides hinkriegen. Die Technische Schule des Heeres wachsen lassen und die Beverau und unser Klima in der Stadt schützen.
2: Auch die Naturschutzbehörde sieht durch eine Bebauung unter anderem wichtige Nahrungs- und Jagdflächen für Vögel und Fledermäuse gefährdet. Die Zahl der Asylerstanträge in Deutschland ist im ersten Halbjahr deutlich gesunken. Bundesinnenminister Alexander Dobrindt führt das auf den strengeren Migrationskurs der Bundesregierung zurück. Migrationsforscher halten das aber für zu kurz gegriffen. Ein wichtiger Grund sei, dass insgesamt weniger Menschen aus Ländern wie Syrien, der Türkei oder Bangladesch fliehen. Für Elektroautos gibt es in Deutschland immer mehr öffentliche Lademöglichkeiten. Seit dem Sommer vergangenen Jahres ist die Zahl der geregistrierten Ladepunkte um rund ein Viertel gestiegen. Besonders stark wächst das Angebot in einigen kleineren Städten und Landkreisen. Kinder helfen Kindern. Unter diesem Motto steht an diesem Wochenende wieder die Sternlicht-Revue in Hückelhoven. 32 Kinder und Jugendliche zeigen auf Rollschuhen ein Musical nach der Musik von Starlight Express. Seit 1996 sind mit den Aufführungen schon rund 390.000 Euro für Kinderhilfsprojekte zusammengekommen. Diesmal geht der komplette Erlös an Hückelhoven für Kinder. Heute gibt es nochmal eine Vorstellung um 2:30. Und für die deutsche Nationalmannschaft ist das Spiel heute Abend in Griechenland ein richtiger Wegweiser. Nach der 0:1 Niederlage im Hinspiel braucht das Team von Bundestrainer Jürgen Klopp Punkte, um in der Nations League noch gute Chancen aufs Viertelfinale zu haben. Deutschland liegt aktuell nur auf Platz 3 der Gruppe. Ein Sieg würde die Ausgangslage vor den letzten beiden Spielen im November deutlich verbessern. Anstoß ist nachher um 8:45.
0: In Waldenrath 19, in Alsdorf ebenfalls 19 Grad aktuell. Tageshöchstwerte bis 22.

0: 238, Ortsausfahrt Mausbach am Wasserwerk. Da steht der Blitzeranhänger. Hat Hubert gesehen und gemeldet über die 100,5 App. Danke dir, Hubert, dafür. Ihr könnt blitzen, genauso wie Hubert, über die 100,5 App melden oder meldet euch an der Hotline 080 501 0055. Gute Fahrt!
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0: Auf dem Weg zum Fußballspiel der Kids oder zum Kaffee-Klatsch-Date mit der besten Freundin nachher auf dem Marktplatz. Wir begleiten euch durch diesen Sonntag natürlich mit der besten Musik im 100,5 Revier. Die neue von The Bowser Magnetic ist dabei, Pink Cover Me in Sunshine und kleiner Uhrenvergleich, laut Michael Schulte ist es 5 a.m.

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The Bowser mit Magnetic.

0: 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Diesen einen Schritt rein in den Spotlight.
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0: Zeigt sich bei Imran im Wer? Ja, der hat bislang eher so im Hintergrund gearbeitet. Vor allem bei Ray Garvey. Imran hat zusammen mit Ray Garvey unter anderem Songs wie Kiss Me mitproduziert. Aber jetzt wagt er den einen Schritt mehr. Imran ist jetzt auch zu hören beim ersten gemeinsamen Song mit Ray Garvey. Rivers, eine ziemlich coole Nummer. Ist entspannt, gleichzeitig auch gut gelaunt. Und unser Hit-Tipp in dieser Woche auf 100,5 das Hit-Radio. Rivers. Ray Garvey zusammen mit Imran am Sonntagnachmittag.

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6: Sonntagnachmittag, 2:05, die Lage auf den Straßen. Ruhig, entspannt, so wie sie an einem Sonntag zu sein hat. Ihr kommt gut durch.
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6: Natürlich immer zuerst auf 100,5 das Hitradio auf der Landstraße 238 in der Ortsausfahrt von Mausbach am Wasserwerk. Da steht der Blitzeranhänger. Hubert hat ihn gesehen und gemeldet über die 100,5 App. Danke Hubert, wenn ihr Blitzen, Staustörungen seht, meldet euch die Nummer der 100,5 Hotline 0180 501 00 55. Gute Fahrt.
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6: Mit Eiko Pate und Jennifer Lopez.

Avicii, Hey Brother, 100,5, das Hitradio. Und jetzt neue Musik von, kein Witz, die No Angels. Herrlich, was für eine Nostalgiewelle. Und die deutsche Erfolgs-Girl-Group hat einen neuen Song rausgebracht, pünktlich zum Start ins Wochenende. Und wir hören ihn gleich mit ein bisschen mehr, und das ist ein perfektes musikalisches neues Kapitel, was sie da aufschlagen wollen. Perfect Kind of Us nennt sich das Ganze, nicht nur musikalisch. Der Song ist auch der Soundtrack zum neuen Kinofilm Der perfekte Urlaub, der Ende Oktober startet. Jetzt schon die neue Nummer der No Angels auf 100,5 das Hitradio. Perfect Kind of Us. Schönen Sonntag.

Sie sind es tatsächlich, die No Angels. Perfect Kind of Us, die neue Single. Habt ihr zuerst gehört hier bei uns auf 100,5. Das Hitradio. Bruno Mars jetzt. I just might.

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0: Honey Boy, Purple Disco Machine am Sonntagnachmittag, 5 vor 2.
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0: Diesen Sonntag verbringen die meisten von uns ja tendenziell auf der Couch oder bei dem Wetter auch mal gerne draußen bei einem Spaziergang, Sören Sierk.
2: Ja, mit Friedrich Merz wollen wir da auf jeden Fall eher nicht tauschen heute. Der ist zurzeit in der Ukraine.
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2: Seit der Ankunft des Kanzlers und einer Wirtschaftsdelegation gab es mehrfach Drohnenalarm in der Hauptstadt Kiew. Damit sich das ändert, richtet Merz nochmal Worte nach Moskau an Wladimir Putin.
3: Das sind tägliche Kriegsverbrechen, die hier verübt werden. Es ist die Infrastruktur. Das Land bereitet sich auf den Winter vor. Ich appelliere noch einmal an die russische Führung, an den russischen Staatspräsidenten. Hören Sie diesen Krieg auf. Wir können sprechen, aber erst wenn die Waffen schweigen, und die Waffen müssen schweigen.
2: Seit dem Morgen ist Merz bei einem Solidaritätsbesuch in der Ukraine. Dabei geht es auch um weitere Hilfe für den Abwehrkampf gegen Russland. Der Weiße Ring spricht sich deutlich für einen breiteren Einsatz elektronischer Fußfesseln bei häuslicher Gewalt aus. Die Opferschutzorganisation sieht Spanien als Vorbild. Dort werden mehrere tausend Männer elektronisch überwacht. In Deutschland soll die Fußfessel ab Sommer 2027 häufiger zum Einsatz kommen. Den Weißen Ring geht die Reform aber nicht weit genug. Auch Strafgericht sollten sie anordnen können. Bundesweit tragen aktuell nur rund 150 Menschen eine elektronische Fußfessel. Die Deutsche Bahn macht ihr Familienticket dauerhaft. Ab November kostet eine Hin- und Rückfahrt für Familien knapp 100 Euro, inklusive Sitzplatzreservierung im ICE. Das Angebot gab es bisher nur zeitweise in den Sommerferien. Laut Bahn ist es dort gut angekommen. 100.000 Familien mehr als im Vorjahr seien mitgefahren. Der Verkauf startet am 26. Oktober. Deutschland muss sich nach Ansicht von Bundesumweltminister Carsten Schneider stärker auf Trockenheit einstellen. Wasser müsse in Zukunft besser in der Landschaft gehalten werden, zum Beispiel in Flüssen, Auen, Wäldern und wieder vernässten Mooren. Auch die Wasserleitungen und andere Infrastruktur müssten modernisiert werden. Anlass sind unter anderem die niedrigen Pegelstände in Rhein und Bodensee in diesem Sommer. Morgen beraten Bund und EU bei einer Wasserkonferenz in Berlin über weitere Maßnahmen. Noch bis um 5 Uhr dreht sich heute in Heinsberg alles um die Frage, was tun, wenn im Ernstfall plötzlich nichts mehr geht? Beim Selbstschutztag in der Stadthalle geht es heute unter dem Motto Deutschland ist gut vorbereitet, wenn jeder gut vorbereitet ist, um Vorsorge und Hilfe in Krisensituationen. Draußen gibt es unter anderem eine Ausstellung, drinnen eine moderierte Gesprächsrunde. Und nach der 0:1-Pleite im Hinspiel will sich die deutsche Fußballnationalmannschaft in Griechenland revanchieren. Im Rückspiel der Nations League in Thessaloniki soll erneut Jonas Urbik im Tor stehen. Klopp erwartet eine deutlich bessere Leistung als in Augsburg.
4: Wir wollen tatsächlich versuchen, ein deutlich besseres Ergebnis zu erzielen als im Hinspiel. Im Hinspiel haben wir vieles versucht. Manches hat geklappt, aber nicht genug, um Griechenland zu schlagen. Seitdem durften wir nochmal ein Spiel spielen gegen Serbien. Das sah schon deutlich besser aus und mehr davon. Und dann wären wir ein besserer Gegner für Griechenland und es wäre schon mal ein Anfang.
2: Anpfiff ist nachher um 8:45.
0: In Selfkant und in Siersdorf 21 Grad, Höchstwerte bis 22 Grad. Heute dazu die meiste Zeit sonnig, morgen übermorgen ähnlich. Auch morgen dann wieder Werte knapp über der 20 Grad Marke. Auf den Straßen soweit alles frei für euch. Kommt gut durch.
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0: 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Hubert hat eine ganze Reihe von Blitzen entdeckt und gemeldet über die 100,5 App. Danke, Hubert. Dann wollen wir mal einmal die L238. Das ist die Ortsausfahrt von Mausbach am Wasserwerk. Da steht der Blitzeranhänger. Dann in Aachenbrand L220 Freunder Landstraße. Blitzeranhänger versteckt hinter einer Kurve. Und dann auf der Landstraße 12 die Hahner Straße.

0: Wir haben sie doch alle, diese Hits, wo wir einfach sofort lossingen.
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0: Und Shakiras Whenever, Wherever ist da so ein ganz heißer Kandidat für diesen Titel. Ich kann es nicht verhindern. Ich möchte sofort mitsingen, ich möchte sofort mittanzen. Ina aus Aachen, die grinst sich jedes Mal ein dabei.
2: Mein Song ist Whenever, Wherever von Shakira, weil das auf einer Hochzeit war. Und das war ein ganz lustiger Moment, deswegen. Das Mikrofon lag auf der Musikbox und ich habe das gesehen, ich habe den Moment genommen und ich habe jetzt so Karaoke gesungen auf der Hochzeit.
3: Ja. Und eigentlich gab es kein Karaoke auf der Hochzeit.
2: Ich habe alles gegeben mit dem Mikrofon und habe das Lied gesungen.

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7: 3:05, der Blick auf die Straßen. Alles frei, ihr kommt gut an.
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7: 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Mehrere Blitzen noch heute Nachmittag. Einmal auf der L238 gesehen und gemeldet von Hubert über die 100,5 App an der Ortsausfahrt von Mausbach. Direkt am Wasserwerk, da steht der Blitzeranhänger. Dann ganz viele von euch sehen den Blitzer in Aachen-Brand, Freunder Landstraße Richtung Stolbeck, da direkt im Kurvenbereich. Danke dafür für diese Info. Und weiterer Blitzer in Mulatshütte, L12, das ist die Hanastraße. Auch da ein Blitzeranhänger gesehen und gemeldet von Hubert. Blitzen könnt ihr melden über die 100,5 App, genauso an der Hotline. Da könnt ihr auch Staus und Störungen loswerden, wenn ihr welche entdeckt, an der 0180 501 0055. Kommt gut an.
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7: Ich bin Alko Pate, schönen Sonntag.

Katy Perry, Watch It Burn. Liebe Grüße an Ex-Orlando Bloom auf 100,5 das Hitradio. Und Witze gibt es? Die machst du einfach nicht, ja? Witze über Taylor Swift, keine gute Idee, auch wenn du meinst, du bist das Gesetz. Taylor Swift ist mächtiger, egal wie ihr es dreht oder wenden wollt. Mit ihrer Swiftie Army hat die Polizei im Bundesstaat North Carolina in den USA in dieser Woche sehr stark zu spüren bekommen, hat einen vermeintlichen Witz auf Social Media gemacht und gepostet. Achtung, Aktionstag heute. Jeder Festgenommene muss Taylor Swift Songs 24 Stunden in Dauerschleife hören. Ein Aufschrei, den gibt es sonst nur, wenn in der Kantine morgen Mittag das Fleischgericht aus ist. Taylor Swift, die neue Single. Patient Zero auf 100,5 das Hitradio. Geht auch in Dauerschleife. Bestimmt. Schönen Nachmittag.

0: Basti, Pompeji. Sonniger Sonntagnachmittag im 100,5 Revier, um jetzt gleich 5 Minuten vor 3.
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0: Friedrich Merz ist heute in der Ukraine, Sören Sirk, um Solidarität zu zeigen und um Russland noch einmal zum Aufhören aufzufordern.
2: Ja, die haben aber andere Pläne. Russland will wohl jetzt mit mehr Angriffen reagieren.
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2: Russland kündigt noch heftigere Angriffe auf Kiew und andere Teile der Ukraine an. Moskau stellt das als Reaktion auf ukrainische Angriffe auf militärische Ziele und Rüstungsbetriebe in Russland dar. Gleichzeitig ist Bundeskanzler Friedrich Merz weiter in Kiew und sagt der Ukraine zusätzliche Militärhilfe zu. In den vergangenen Tagen hat Russland seine Luftangriffe auf die ukrainische Hauptstadt schon deutlich verstärkt. Auch aus der russischen Grenzregion Belgorod werden nach ukrainischen Angriffen Tote und Verletzte gemeldet. Die G7-Staaten geben Öl- und Dieselreserven frei, um die hohen Energiepreise zu drücken. In den kommenden 4 Monaten sollen insgesamt 100 Millionen Barrel auf den Markt kommen. An den Tankstellen sind die Preise zuletzt schon etwas gesunken. Experten rechnen aber nur mit einer kurzfristigen Entlastung. Solange die Lage auf der Straße von Hormuz angespannt bleibt, dürfte der Preisdruck hoch bleiben. Die Zahl der Asylerstanträge in Deutschland ist im ersten Halbjahr deutlich gesunken. Bundesinnenminister Alexander Dobrindt führt das auf den strengeren Migrationskurs der Bundesregierung zurück. Migrationsforscher halten das aber für zu kurz gegriffen. Ein wichtiger Grund sei, dass insgesamt weniger Menschen aus Ländern wie Syrien, der Türkei oder Bangladesch fliehen. Die Stadt Aachen stellt sich gegen die geplante Erweiterung der Leo-Löwenstein-Kaserne in die Beverau. Die Bundeswehr will dafür knapp 28 Hektar Freifläche nördlich der Kaserne nutzen. Die Stadt sieht dort aber erhebliche Probleme für Klima, Natur und Hochwasserschutz. Die Fläche ist unter anderem wichtig für die Kaltluftversorgung bis ins Frankenberger Viertel. Aachen will die Bundeswehr stattdessen bei der Suche nach einem anderen Standort unterstützen. Für Elektroautos gibt es in Deutschland immer mehr öffentliche Lademöglichkeiten. Seit dem Sommer vergangenen Jahres ist die Zahl der registrierten Ladepunkte um rund ein Viertel gestiegen. Besonders stark wächst das Angebot in einigen kleineren Städten und Landkreisen. Gleichzeitig bleibt der Ausbau aber ungleich verteilt. In Metropolen ist das Netz deutlich dichter. Auf dem Land gibt es nach Einschätzung von Experten weiter Nachholbedarf. Und nach der 0:1-Pleite im Hinspiel will sich die deutsche Fußballnationalmannschaft in Griechenland revanchieren. Im Rückspiel der Nations League in Thessaloniki steht morgen erneut Jonas Urbik im Tor. Bayern-Profi Alexander Pavlovic wird definitiv wieder im Mittelfeld auflaufen. Nach seiner starken Leistung gegen Serbien erwartet er in Thessaloniki einen griechischen Hexenkessel.
3: Ich glaube, wer die Griechen kennt, der weiß, dass gute Stimmung immer herrscht. Und ich glaube auch in dem Stadion, auch wenn es jetzt nicht sehr, sehr viele Zuschauer sein werden, aber 30.000 ungefähr, kann ich mir schon gut vorstellen, wie die Atmosphäre sein wird. Ich glaube, wir freuen uns einfach drauf, haben Bock auf das Spiel.
2: Und auch die deutschen Fans haben Bock auf eine Revanche gegen Griechenland. Anpfiff ist nachher um 8:45.
0: Ach ja, dieses Raumzeitkontinuum, Kollege Sören Sirk, ne? Wann spielt Deutschland gegen Griechenland?
2: Heute natürlich.
0: Aha.
2: Heute natürlich.
0: Sagt er morgen, ey. Ich glaube, takt. So, Wetter ist schön. Ja, zum draußen Fußball gucken geht auch. In Siersdorf und in Altenhofen 21 Grad bis 22 Grad sind noch möglich und dazu sonnig den restlichen Tag, auch morgen und übermorgen fast durchgehend sonnig, Werte knapp über der 20 Grad Marke. Also so macht der Herbst im 100,5 Revier Spaß. Eine Warnmeldung von den Autobahnen A4 Herren Aachen Richtung Köln, die Ausfahrt Elsdorf, da Gefahr durch eine ungesicherte Unfallstelle.
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0: 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L238, Ortsausfahrt Mausbach am Wasserwerk, da steht der Blitzeranhänger, Hubert hat den gesehen. Ganz viele von euch melden den Blitzer in Aachen-Brand, Freunder Landstraße, an altbekannter Stelle, beidseitig wird er kontrolliert, am Ortsausgang Richtung Stolberg und die L12 Haner Straße, Mula-Zürt. Auch hier noch ein Blitzeranhänger heute Nachmittag. Danke, Hubert, für die Meldung über die 100,5 App. Wenn ihr noch was seht, Staustörungen, Blitzen, einfach anrufen, die 100,5 Hotline 0180 501 0055. Gute Fahrt.
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0: Backstreet Boys Hype, natürlich der Endspurt bei den Konzerten in Düsseldorf. Er läuft und der Boyband Hype, der geht ja gerade voll viral, ne? Und Take That versuchen auch auf dieser Welle weiter mitzureiten und mitzuschwimmen. Gibt was Neues von ihnen. Hört ihr um 10 nach 3 hier bei mir direkt nach Ray Dalton, Kygo und Alex Warren. Hi, schönen Nachmittag.

Take That. Voll noch drin im Boygroup-Game. Ach, herrlich. Einmal Flashback zur Abi-Feier. Große Tour, erfolgreiche Netflix-Doku und ein neues Album kommt jetzt raus im November von Take That. Und ganz frisch draußen der Promo-Hit zu diesem niegelnagelneuen Album Dreamers. Gary Barlow, Mark Owen und Howard Donald wollen nochmal die Kreischattacken der 90er zurückholen. Was die Backstreet Boys gerade in Düsseldorf bei ihren Konzerten abreißen können, das kann Take That doch auch. Das ist zumindest die Hoffnung. Neuer Hit auf 100,5 das Hitradio. Take That mit

Der neue Hit von Take That. Dreamers Album kommt im November raus, danach die große Tour. Also Take That, wollen es auch nochmal wissen in diesem Boygroup Game. Auf 100,5 das Hitradio. Der Sonntagnachmittag, Fast Boy mit Born Again jetzt.

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5: Hi zusammen, gleich 5 Minuten vor 4:30 der Blick auf die Straßen. Alles frei, ihr kommt gut durch.
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5: 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Da haben wir ein paar Blitzen von euch gemeldet bekommen, unter anderem von Hubert über die 100,5 App. L238, Ortsausfahrt Mausbach, direkt am Wasserwerk, da steht der Blitzeranhänger. Ganz viele von euch sehen in Aachen Brand auf der Freuner Landstraße. An altbekannter Stelle den Blitzer, der blitzt in beide Richtungen im Kurvenbereich. Da am Ortsausgang nach Stolberg rüber und dann noch die L12, das ist die Haaner Straße Mullerzhütte, auch da der Blitzeanhänger. Staustörungen blitzen, gibt ihr durch an der 100,5 Hotline 0180 501 0055. Gute Fahrt.
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5: Mit Eiko Pate, schönen Sonntag.
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Anna Club, Supergirl, die beste Musik auf 100,5, das Hitradio. Ja, 2 Jahre, nichts mehr Neues gehabt, jetzt wird's mal Zeit, Purple Disco Machine. Er bringt ein neues Album raus, Cosmotropia. Nächstes Jahr im April soll es rauskommen und dann will er sich so ein bisschen musikalisch neu erfinden, sagt selber, er möchte wieder in seine Kindheit gehen, die musikalischen Einflüsse aufgreifen von Künstlern, die seine Eltern gehört haben. Ja, Alan Parsons Project oder auch Pink Floyd. Disco-Klänge der 70er und 80er sollen da mit drin sein. Und all das sollen wir schon mal ein bisschen spüren können in der neuen Single von Purple Disco Machine zusammen mit Meek. Das ist Test My Luck, zuerst gehört hier bei uns auf 100,5, das Hitradio.

Test My Luck, Purple Disco Machine zusammen mit Meek. Das ist neu und zuerst gehört auf 100,5 das Hitradio am Sonntagnachmittag. One Republic, Need Your Love, die meiste Musik für euch. 20 vor 4.

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0: Gleich 4:05. Hi.
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0: Gegen Serbien sah das ja schon mal ein bisschen besser aus, Sören Sierk.
2: Ja, an die Leistung will die deutsche Fußballnationalmannschaft heute in Griechenland dann anknüpfen.
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2: Nach der 0:1-Pleite im Hinspiel will sich die deutsche Fußballnationalmannschaft in Griechenland revanchieren. Serge Gnabry ist dafür nicht mit nach Griechenland gereist. Für ihn wird vermutlich Florian Wirtz als Kapitän auflaufen. Viel zur Aufstellung wollte Klopp vorab aber wie immer nicht verraten.
3: Wir wollen eine Mannschaft auf den Platz bringen, die eine Chance hat, das Spiel zu gewinnen. Eine große, eine wirkliche Chance. Und wie viel Wechsel wir dafür brauchen, müssen wir gucken. Wenn man ganz ehrlich ist, hätten alle Spieler im Camp verdient zu spielen. Das ist einfach war eine ganz, ganz tolle Atmosphäre, extrem hohe Qualität im Training und Niveau war echt hoch. Was wir davon jetzt dann in diesem Spiel von Anfang an schon sehen, da müsst ihr echt warten.
2: Anpfiff ist nachher um 8:45. Bundeskanzler Friedrich Merz verteidigt bei seinem Besuch in Kiew die weitere Unterstützung der Ukraine. Die Hilfe liege auch im eigenen deutschen Interesse, weil Russland Deutschland bereits mit Cyberangriffen und anderen Attacken treffe. Das alles würde nicht aufhören, wenn wir der Ukraine nicht mehr helfen. Im Gegenteil würde es sogar noch mehr zunehmen, sagt Merz. Gleichzeitig räumt er ein, dass die Bundesregierung ihre Ukraine-Hilfe in Deutschland möglicherweise besser begründen müsse. Deutschland beteiligt sich an der Freigabe der Ölreserven, sieht die eigene Versorgung dadurch aber auch nicht gefährdet. Die strategischen Vorräte reichen laut Bundesregierung aus, um einen kompletten Importausfall für rund 3 Monate abzufedern. Dazu kommt, Deutschland produziert einen großen Teil seines Diesels selbst und importiert vergleichsweise wenig. Die Freigabe soll deshalb vor allem den Markt beruhigen und mögliche Engpässe verhindern. Die geplante Erweiterung der Leo-Löwenstein-Kaserne stößt bei der Stadt Aachen auf deutlichen Widerstand. Nach ihrer Einschätzung ist die Beverau für die Baupläne aber ungeeignet. Neben der wichtigen Kühlfunktion der Fläche nennt die Stadt auch die schon heute kritischen Hochwassersituationen am Beverbach und Auswirkungen auf die Naherholung. Grundsätzlich unterstützt Aachen aber einen Ausbau der Bundeswehr und will gemeinsam nach Alternativflächen suchen. Deutschland muss sich nach Ansicht von Bundesumweltminister Carsten Schneider stärker auf Trockenheit einstellen. Wasser müsse in Zukunft besser in der Landschaft gehalten werden, zum Beispiel in Flüssen, Auen, Wäldern und wieder vernässten Mooren. Auch die Wasserleitungen und andere Infrastruktur müssten modernisiert werden. Anlass sind unter anderem die niedrigen Pegelstände in Rhein und Bodensee in diesem Sommer. Morgen beraten Bund und EU dann bei einer Wasserkonferenz in Berlin über weitere Maßnahmen. Und die Deutsche Bahn macht ihr Familienticket dauerhaft. Ab November kostet eine Hin- und Rückfahrt für Familien knapp 100 Euro, inklusive Sitzplatzreservierung im ICE. Das Angebot gab es bisher nur zeitweise in den Sommerferien. Laut Bahn ist es dort gut angekommen. 100.000 Familien mehr als im Vorjahr seien mitgefahren. Der Verkauf startet Ende Oktober.
0: In Würseln und in Randerath 21 Grad bis zu 22 Grad heute Nachmittag mit möglich. Dazu meistens sonnig bis in den Abend hinein, morgen und übermorgen ähnlich. Wieder Werte so knapp über 20 Grad. Also so macht der Herbst Spaß im 100,5-Revier. Und auch die Lage auf den Straßen, die macht Spaß, wie es sich für einen Sonntagnachmittag gehört. Alles frei.
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0: 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Gemeldet von ganz vielen von euch die Blitze in Aachen. Brand, Freunder Landstraße an altbekannter Stelle am Ortsausgang Richtung Stolberg. Dankeschön an Hubert über die 100,5-App für diese 2 Blitzen noch. Einmal L238 Ortsausfahrt in Mausbach, direkt am Wasserwerk. Und Hahner Straße, das ist die L12 Mulatshütte, auch da der Blitzeranhänger. Euch noch einen schönen Sonntag. Wir hören uns morgen früh wieder, 5:05. Dann habe ich Katrin auch wieder mit im Schlepptau. Jetzt viel Spaß mit der Top 20 Chartshow und Enrico Ostendorf. Ich bin Heiko Pate. Tschö.
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4: Hi, herzlich willkommen zu den Top 20 dieser Woche, ermittelt aus euren Musikwünschen und dem Voting der vergangenen Tage. Neu hereingekommen heute Jonat Ass, Miley Cyrus, Cat's Eye, Loy und Nico Santos kämpfen an der Spitze um jeden Zentimeter. Und die brandneuen Songs, die liefern uns heute Sophie Tucker, One Republic, Madonna, Glockenbach und die Sugar Babes.
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4: Woche auf Platz 3. David Puentes und Loi, Golden Summer. Animal von Cat's Eye stand auf 2. An der Chartspitze seit 2 Wochen, Nico Santos, Why Don't You Stay.
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4: Ganz unten in der Chartliste geht's los.
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4: Tobias Topic und Becky G. Sorry Puppy.

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dazu sagen, Musikerduo, denn die beiden spielen die Instrumente selbst, singen ihre Songs und produzieren auch alles allein. Ihr Sound mischt House, Pop, so brasilianische Einflüsse stecken da auch drin. Sophie und Tucker. Diese beiden haben jetzt Run Republic für sich gewonnen. Eine der erfolgreichsten Popbands der heutigen Zeit und der gemeinsame Song, sehr hitverdächtig, für eure Playlist definitiv ganz prima, Tsunami. Viel Spaß mit Sophie Tucker und Run Republic, gefolgt von Alex Warren.

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1: Auf den Plätzen 18 und 17 zwei Briten, einmal Chris Sarandi, Good Old Days und Harry Styles. 26 Wochen schon bei uns, in dieser Woche auf Platz 17 American Girls. Harry live in Deutschland nächstes Jahr. Tickets gibt's noch zur Genüge. Er kommt dreimal nach Berlin zum ehemaligen Flughafen Tempelhof.
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1: In dieser Woche neu besetzt von Miley Cyrus, Bass Perseurates, ihr brandneuer Song.

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2: Teil 2 beginnt mit zwei Männern, die zusammen wahrscheinlich mehr Festivalbühnen gesehen haben als manche Kabeltrommel, Ed Sheeran und Martin Garrix. In dieser Woche leicht gefallen mit Repeated

0: bis Mitte November auf Tour. Einmal quer durch Deutschland. Gentleman war das. Gemeinsam mit Michael Patrick Kelly. Wildfire auf Platz 14.
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Jetzt 34 Jahre zurück. 1992, wie Pilze aus dem Boden sprießen massenweise Dance-Projekte in die Charts. Culture Beat, Snap, Captain Hollywood aus Nürnberg. Vorher hatte er mit der niederländischen Sängerin Nancy Coolen beim Projekt 24/7 diesen Hit. Am 3. November 92, Bill Clinton wird zum 42. Präsidenten der USA gewählt. Das Schweigen der Lämmer mit Anthony Hopkins und Jodie Foster bekam 1992 in L.A. 4 Oscars. Auch 92, RTL beginnt mit der Ausstrahlung der Seifenoper Gute Zeiten, Schlechte Zeiten. Sie übernimmt in den ersten 200 Folgen die Drehbücher ihres australischen Vorbilds The Restless Years. 1992, die Hamburger Gruppe Fettes Brot gründet sich. 3 Jahre später dann die ersten Erfolge, zum Beispiel mit... Der Sommer 92 kannte eigentlich nur einen Hit, 12 Wochen lang auf Platz 1 in Deutschland. Sweat, Alalalalalong. Inner Circle nannten sie sich. 2 Brüder aus Jamaika, gemeinsam mit dem damaligen Sänger der Band Carlton Coffey. Es blieb ihr einziger Welthit. 1992, heute vor 34 Jahren, an der Spitze der Charts.

0: Lieblingsmusik von Madonna aus ihrem brandneuen Album, der Song Dance Hysteria. An ihrer Seite Charlie XCX. Unser zweiter Hitvorschlag. Der nächste kommt dann von Glockenbach und den Sugar Babes. Hier die nächste Platzierung.
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0: New Edition, Faithless und BB Rexha

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1: Willkommen zurück. Die Tür geht auf zur Top 10. Ab hier wird die Luft dünner. Rugel ist aber noch knapp dabei. Letzte Woche auf 6, heute hier auf
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1: Moving to the Sun.

0: I Knew It, I Knew You, 16 Wochen bei uns, Taylor Swift auf Platz 9.
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0: Unser dritter Hitvorschlag kommt zur Hälfte aus München, aus dem Glockenbachviertel. Daher kommt ihr Name, das Dance-Projekt Glockenbach, mit einem neuen Sänger an der Seite, aus England, Callum Scott. Collide heißt der Song. Heute erschien brandneu.
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1: DJ Goja mit Chico auf Platz 8. Auch gerade gehört The Bowser, das norwegische Trio mit Magnetic. Live zu erleben übrigens am 27. Oktober in Köln, am 28. in Berlin. Tickets gibt's noch. Auch er ist live in Deutschland, allerdings erst im nächsten Jahr. Im März für 3 Konzerte kommt er nach Hamburg, nach Berlin und nach Köln. Teddy Swims. Mittlerweile hat er ja genügend Hits. Hier ist einer von denen, Mr. Know-It-All, in dieser Woche auf

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3: Angekommen bei den Top 5, da kommt gleich Kamrat aus Wuppertal, einer der wenigen deutschen Acts, die auch im Ausland erfolgreich sind. Zum Beispiel im italienischen Radio läuft er rauf und runter. Tim Kamrat, Love Sauber heißt sein aktueller Song, kommt gleich auf Platz 4. Das hier ist Katy Perry, Watch It Burn.
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1: Einen Platz aufwärts geht's für die Mädels von Cat's Eye.
0: Platz 3.

0: Ende der 90er begann die Karriere von den Sugar Babes. Die hatten so einige Hits. Dann war lange Pause. Jetzt in der Neubesetzung wieder da. Mit einem neuen Album. Kommt Mitte Februar. Und das hier war ein Vorgeschmack. Die Single Ghost.
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0: Einen Platz aufwärts in dieser Woche geht's für Golden Summer von Loy und David

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1: Und damit fehlt uns noch eine Platzierung. Wir sind am Ende angekommen beim Chartthron. Hier ist der beliebteste Hit, die meistgewünschte Nummer momentan. Und das schon in der dritten Woche in Folge. Why Don't You Stay, Nico Santos.

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1: 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Bruno Mars mit On My Soul.

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Alex Warren mit Passenger.

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1: The Bowser mit Magnetic.

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Nico Santos mit Why Don't You Stay?

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0: 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Tampa City mit Sun.

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Katy Perry mit Watch It Burn.

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Nico Santos mit Why Don't You Stay.

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